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Herzlich willkommen zum Jazz Brunch im Freien Radio für Stuttgart. Mein Name ist Markus Rieck und heute erinnere ich an zwei jüngst, also Mitte, Ende Mai, verstorbene Jazzgrößen, die nicht viel gemeinsam hatten, aber beide waren einflussreich, eigenwillig, eigenständig und dabei völlig uneitel. Beide haben Spuren im Jazz hinterlassen und mit Verlaub und bei aller Hochachtung der eine etwas größere als der andere. Ich spreche von Sonny Rollins und Gunter Hampel. Diesen beiden Künstlern ist die heutige Jazz Brunch Sendung gewidmet. Begonnen habe ich mit einem Standard von Sonny Rollins, Doxy, 1954 aufgenommen. Natürlich mit Miles Davis, Horace Silver am Piano, Percy Heath am Bass und Kenny Clark Schlagzeug. Sonny Rollins, der unvergleichliche, großartige Tenorsaxophonist. Am 25. Mai ist er im Alter von 95 Jahren verstorben. Er kommt in der zweiten Hälfte der Sendung dran. Zunächst mit Gunter Hampel, einem deutschen Multiinstrumentalisten, Flötisten, Bassklarinettisten, Vibraphonisten vor allem auch und ein Mann mit sehr eigenständigen und eigensinnigen Bandkonzepten. Wir hören ihn jetzt von seiner ganz wichtigen Platte Heartplans, die 1965 entstanden ist.

Das Titelstück der Platte Heart Plans von Gunter Hampel, komponiert und hier als Lieder auch verantwortet. Ein Meilenstein im europäischen Jazz, ein ganz wichtiger Schritt in Richtung Free Jazz, wenn auch hier noch nicht ganz konsequent wie auf späteren Aufnahmen oder auch auf anderen Aufnahmen dieser Platte. Man hört schon noch die Verbundenheit mit dem Modal Jazz, mit dem tonalen Spiel. Dabei waren damals im Januar 1965 neben Gunter Hampel an Flöte, Vibraphon, Bassklarinette, Manfred Schof, Trompete, Alexander von Schlippenbach, Klavier, Buschi Niebergall, Kontrabass und Pierre Courbois, Schlagzeug.

Gunter Hampel kam 1937 in Göttingen auf die Welt, hat schon als Kind und Jugendlicher diverse Instrumente erlernt und, wie vorher schon erwähnt, mit Heartplans sein erstes wichtiges Statement gesetzt, nicht nur für den deutschen Jazz, sondern für den europäischen. Ein frühes Beispiel für eigenständige Spielkonzepte, Spielweisen, Sounds, musikalische Strukturen, also kein imitatorisches Spiel mehr. Die Aufnahme hieß We Move und stammt von der Platte The 8th of July 1969, also das Aufnahmedatum ist hier auch der Plattentitel. Und dabei waren neben Gunter Hampel Anthony Braxton an den Saxophonen, Wilhelm Breuger ebenfalls Saxophone, Arjen Gorter Bass, Steve McCall Schlagzeug und als Sängerin Chan Lee, eine ganz wichtige weibliche Stimme im Free Jazz, die damals schon oder jedenfalls kurz danach auch seine Ehefrau wurde. Auffällig hier, wir haben bei dieser Aufnahme, die in den Niederlanden entstanden ist, amerikanische und europäische Musiker auf gleicher Augenhöhe beieinander. Also die Blickrichtung ändert sich auch. Amerikanische Musiker sehen auch, was das in Europa Interessantes und Neues und Spannendes passiert und fliegen dann auch mal rüber, um hier solche Aufnahmen zu machen.

Gunter Hampel kann als einer der ersten konsequenten Transatlantiker gelten. Heute ist das selbstverständlich, dass man zwischen den USA und Europa oder Asien, Afrika hin und her pendelt, dass sich Bands über den Globus hinweg zusammenstellen und ihre musikalischen Ideen austauschen. Aber Anfang der 1970er Jahre war das noch sehr, sehr ungewöhnlich. Gunter Hampel hat damit angefangen und pendelt seit 1970 zwischen New York und Deutschland hin und her. Seit dieser Zeit nennt er seine Band Galaxy Dream Band, die mit sehr unterschiedlichen Zusammenstellungen arbeitet. Wir hörten jetzt eine Version von 1981 mit dem Titel Spielplatz und trotz aller Reisetätigkeit, diese Aufnahme entstand hier um die Ecke in Bad Cannstatt im Tonstudio Zuckerfabrik. Dabei waren 1981, als diese Aufnahme entstand, Thomas Kaiserling, Saxophone und Flöte, Martin Buhs, Schlagzeug, Gunter Hampel, Vibraphon, Chan Lee, Stimme. Er war nicht nur auch räumlich sehr flexibel, sondern auch stilistisch und hat sich neueren Entwicklungen auch geöffnet mit seinem Projekt The Next Generation.

The Next Generation, ein Fusionsprojekt zwischen Jazz und Hip-Hop, damals 1995 gerade so en vogue. Wir hörten hier Sean Vargas und Barbara Studemann als Sänger und One Soul Romy Spex mit den Rap-Beiträgen. Aber jetzt wieder etwas zurück der Biografie von Gunter Hampel. Intimes Duostück mit dem mit ihm sehr eng befreundeten amerikanischen Altsaxophonisten Marion Brown.

Gunter Hampel und Marion Brown im Duo. Eine Aufnahme von 1978. Und Gunter Hampel schrieb auch Filmmusiken und führte Kompositionen von Hans-Werner Henze und Christoph Penderecki auf. Er betrieb sein eigenes Label Birth Records, wo die meisten Aufnahmen, die wir heute jetzt gehört haben, veröffentlicht wurden. Er starb schon am 18. Mai und nicht wie im Ankündigungstext angegeben, am 19. Mai in Berlin. Nun zum nächsten verschiedenen Jazz-Star, um es mal so zu sagen. Bei ihm trifft ja diese Bezeichnung zu, nämlich zu Sonny Rollins. Eine frühe Aufnahme von ihm zusammen mit Thelonious Monk.

das Jazz-Brunch im Freien Radio für Stuttgart. Noch eine Stunde. 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Die Sendung geht weiter mit einem Nachruf auf den kürzlich verstorbenen Tenorsaxophon-Giganten Sonny Rollins. Mit ihm hat sich der letzte große Vertreter der klassischen Modern Jazz Generation, der noch die Entstehungszeit dieser Richtung erlebt und mitgestaltet hat, verabschiedet. Er musste nicht erst in den Big Apple ziehen, um das alles mitzubekommen. Er ist mittendrin geboren und aufgewachsen. Gerade in jener Zeit, als Harlem zum neuen Jazzzentrum wurde, kam Sonny unter dem Namen Walter Theodore Rollins im September 1930 wenige Häuserblocks südlich des alten Cotton Club zur Welt. Seine Familie, die Eltern stammten aus der Karibik, zählte zum Mittelstand und ließ sich schließlich im vornehmen Sugar Hill Bezirk nieder. Renommierte Musiker wie Nat King Cole, Don Redman und Sonnys frühes Vorbild Coleman Hawkins wohnten in der Nähe. Der Savoy Ballroom und der Cotton Club lagen praktisch auf dem Heimweg. Das Apollo Theater ließ auch Minderjährige rein und so hörte Rollins alle Top-Acts der Zeit. Lionel Hampton, Count Basie, Duke Ellington. Zu seinen Highschool-Kameraden gehörten Leute wie Jackie McLean, Art Taylor und Kenny Drew. Ideale Sozialisationsbedingungen also für ein junges Jazz-Talent. Auf naturwüchsige, informelle Weise sozusagen als musikalische Nachbarschaftshilfe kam er in Kontakt mit Innovatoren wie Thelonious Monk oder Bud Powell, die er oft in ihren Wohnungen aufsuchte. Monk engagierte ihn, wie vorher gehört, für seine Platte Bryland Corners. Miles Davis war Abnehmer seiner ersten Eigenkompositionen, die zu Standards wurden. Und Rollins wurde quasi zum ersten wichtigen Saxophonpartner seines ersten Quintetts mit Percy Heath am Bass, Horace Silver am Piano und Kenny Clarke am Schlagzeug 1954. Aber das Komponieren wurde nicht zu seinem Hauptmetier, obwohl seine Kompositionen einen reizvollen, schlichten Charme hatten, vor allem wenn sie karibischen Einfluss transportierten.

Eine von Rollins Calypso beeinflussten Eigenkompositionen Don't Stop the Carnival in einer jüngeren Aufnahme von 1978 zur Seite gestanden hat ihr auch der Schlagzeuger Tony Williams. Sein kraftvoller Ton und seine eigenständige Improvisationsweise machten ihn schnell zu einer gefragten Größe. Das Ausleuchten, Zerlegen und Neukombinieren der Melodie und die Fähigkeit, sich intensivst in sie hineinzusteigern, wie es eben auch zu hören war, jenseits einengender formaler Regeln charakterisieren seine Spielweise. Er war ein Meister darin, aus der Reduktion und Konzentration Spannung und Fülle hervorzubringen. Aus der Reihe herausragender Aufnahmen, die in den späten 1950er Jahren entstanden sind, fällt die Auswahl hier auf eine Live-Aufnahme vom Herbst 1957 aus dem Village Vanguard, Old Devil Moon.

Man könnte einen Widerspruch darin sehen, dass der eigentlich uneitle und bescheidene, allein der Musik verpflichtete Künstler Sonny Rollins meist Musik hervorbrachte, in der er als Solist im Vordergrund stand und die Band fast nur Begleitcharakter hatte. Eine Ausnahme macht die LP The Bridge von 1962, mit der eine überzeugende Integrationsleistung gleichberechtigter Musiker gelang. Voraus ging dieser Aufnahme eine mehrjährige Auszeit, die Rollins zu intensivem Üben unter der Williamsburg Bridge nutzte. Dem wurde einfach der Rummel um seine Person zu viel. Er wollte einfach vom Musikbusiness mal Abstand gewinnen. Da zeigt sich schon ein wesentlicher Zug seines Charakters. Heute würde man sagen, achtsam zu sein, zu schauen, was tut mir gut und nicht die Erwartungen des Business oder meiner Kollegen oder meines Publikums zu erfüllen. Beteiligt waren damals noch an der Gitarre Jim Hall, am Bass Bob Crenshaw und Harry Saunders am Schlagzeug. Er war genau in jener Zeit von der Szene abwesend, als dort bahnbrechende Dinge passiert sind, als eine neue Avantgarde auf den Plan trat, eine Musik sich Bahn brach, die ja, man Free Jazz nannte, die mit den Konventionen des bisherigen Jazz radikal brach, noch deutlich radikaler als es Sonny Rollins tat. Aber man durfte sicher sein, dass Sonny dieser Entwicklung zumindest neugierig und aufgeschlossen gegenüberstand. Deshalb hat er sich auch recht schnell mit den führenden Protagonisten des neuen Stils zusammengetan. Wir hören ihn jetzt in einer Aufnahme mit dem Trompeter Don Cherry.

Das war Dearly Beloved, ein Titel von der Platte Our Man in Jazz, die ein halbes Jahr nach der The Bridge Session aufgenommen wurde. Don Cherry war dabei, Bob Granjo am Bass und Billy Higgins am Schlagzeug. Und es fiel Rollins sicherlich nicht schwer, sich auf die neuen Freiheiten einzulassen, auch aufgrund seiner formalen Offenheit und seines kreativen Umgangs mit Struktur, Form und Melodie. Und die Aufnahme, die wir hörten, Dearly Beloved, zeigt auch ein ganz großer Humor, Sarkasmus im Umgang mit Melodien. Ebenfalls typisch für ihn ist, dass er ja schon recht früh, eigentlich seit seinen letzten Aufnahmen mit Monk, eigentlich nie mehr mit Piano-Begleitung aufgetreten ist. Auch das zeigt, dass er eine größere harmonische Freiheit und Eigenständigkeit beansprucht hat als Solist. Die nächste Aufnahme stammt ebenfalls aus dieser, kann man sagen, experimentellen Phase. Es ist wahrscheinlich seine freieste Platte überhaupt. Die im Mai 1966 aufgenommene Platte East Broadway Rundown. Jimmy Garrison am Bass, Elvin Jones Schlagzeug und Freddie Hubbard auf einer Aufnahme. Auch hier fehlt wieder das Piano und die Rhythmusgruppe ist ja prominent. Es ist die ehemalige John Coltrane-Besetzung mit Jimmy Garrison und Elvin Jones, die damals bereits schon sich von dem großen Tenorsaxophonisten getrennt hatte. Wir hören jetzt von der Platte East Broadway Rundown den Titel Blessing in Disguise.

Ja, Sonny Rollins zusammen mit Elvin Jones und Jimmy Garrison. Man hätte sich gewünscht, daraus wäre eine längerfristige Zusammenarbeit erwachsen. Aber das ist eben die Tragik eines großen Individualisten. Er hat es leider nie vermocht, eine längerfristig arbeitende Working Band zusammenzustellen, die seinem individuellen Können noch eine im Idealfall kongeniale Erweiterung und Ergänzung hätte bieten können. So blieb er so etwas wie ein ewiger Freelancer. Nach dieser Platte East Broadway Rundown schloss sich wieder ein längeres Sabbatical an. Und danach in den 1970er und 80er noch weiter kommen, muss man schon sagen, keine Platten mehr, die an seine Leistungen der 1950er und 60er Jahre anschließen konnten. Sonny Rollins hat sich dann auch fernöstlicher Philosophie, Meditationstechniken und Yoga zugewandt. Er blieb seiner erratischen Art treu und was ihn auch ausgezeichnet hat, er war immer ein politisch und gesellschaftlich wacher Zeitgenosse. Schon mit der Freedom Suite von 1959 hat da ein Zeichen gesetzt. Und der nächste und letzte Titel dieser Sendung, die am 25. Mai verstorbenen großen Tenorsaxophonisten Sonny Rollins gewidmet war, zu 60% wenigstens, nicht zu vergessen natürlich, der ebenfalls von uns gegangene Vibraphonist und Holzbläser Gunter Hampel von der ersten Hälfte der Sendung. Ja, und dieser letzte Titel, Global Warming, der bezieht sich auf die 1998 zum Zeitpunkt der Aufnahme schon absehbare Klimaproblematik. Damals haben mitgespielt noch der Pianist und Kalimba-Spieler Stephen Scott, Bob Crenshaw am Bass, Idris Muhammad am Schlagzeug und Clifton Anderson an der Posaune. Ja, das war das Jazz Brunch vom 19. Juni. Verantwortlich und am Mikrofon war Markus Rieck. Ich hoffe, es hat Spaß gemacht. Ich wünsche noch ein schönes Wochenende und verabschiede mich.

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Ja, herzlich willkommen zur Sendung Between the Cracks im Freien Radio für Stuttgart. Durch die Sendung führt Markus Rieck. Und am heutigen Sendetag ist das jetzt bereits der dritte Nachruf auf eine wichtige verstorbene Persönlichkeit, nämlich auf den Gitarristen und Sänger James Blood Ulmer, der am 3. Juni verstorben ist, im Alter von 86 Jahren. Und Jazz is the teacher, Funk is the preacher ist eine Parole, die man wohl immer ihm zuschreiben wird. Ein Titel von der Platte Are You Glad to Be in America von 1980. Naja, das ist wahrscheinlich sind das im Moment nicht mehr so viele wie damals. James Blood Ulmer ist einer der Exponenten einer spezifischen Fusion von Jazz, also freiem Jazz und Funk, auch als Free Funk bezeichnet, und diese Musik hat Ende der 1970er, Anfang der 1980er Jahre eine kurze, aber heftige Blütezeit gehabt, und wir spielen jetzt in der ersten halben Stunde dieser Sendung Musik aus dieser Zeit von diesem Mann. Und auf den Weg gekommen ist er durch Ornette Coleman, mit dem er seine erste Platte unter eigenem Namen aufgenommen hat, 1978, Tales of Captain Black, und davon hören wir jetzt ein Stück.

James Blood Ulmer hat in seinem musikalischen Leben relativ spät damit begonnen, diese Art von Musik zu machen. Er hat in den 1960er Jahren Rhythm and Blues gespielt, ist dann in namhafte Bands eingestiegen, wie die von Art Blakey, von Joe Henderson, von Larry Young. Und Free Funk war auch ein Versuch, den etwas esoterisch gewordenen freien Jazz durch die Verwendung von tanzbaren Rhythmen einem breiteren Publikum etwas zugänglicher zu machen. Gleichzeitig ging es aber auch darum, den relative Starre des Funk-Rhythmus aufzubrechen. Und diese Musik war dem harmonologischen Prinzip auch angelehnt, was nichts anderes heißt, wie dass die musikalischen Parameter Melodie, Harmonie, Rhythmus, Klang, Tempo alle gleichberechtigt sind, ohne Hierarchie an dem freien Ausdruck dienen sollen. Das haben zu jener Zeit auch andere Bands gemacht, wie Defunct oder die Bands von Ronald Shannon Jackson. Wir hören jetzt ein Stück von James Blood Ulmers Platte Freelancing, Happy Time.

Happy Time von der Platte Freelancing von 1981. Und da haben noch mitgespielt am Bass Amin Ali, am Schlagzeug Calvin Weston und auf einigen Titeln auch David Murray und Olu Dara am Kornett und Oliver Lake am Altsaxophon. Also die Top-Liga des damals aktuellen Jazz. James Blatt Ulmer hat über 30 Alben unter eigenem Namen aufgenommen und ein wichtiges Nebenprojekt geleitet, das Music Revelation Ensemble. Das hat seine erste Aufnahme 1980 gemacht, veröffentlicht unter dem deutschen Label Mörs Music. Diese Musik wurde auch ursprünglich dann live auf diesem Festival in Mörs aufgeführt und dann ein paar Tage später in einem Düsseldorfer Studio aufgenommen. Und davon hören wir jetzt den Titel Big Tree. David Murray ist auch hier an der Bassklarinette in diesem Fall.

das Music Revelation Ensemble mit James Blood Ulmer und seinem charakteristischen fiebrig-nervösen Gitarrenspiel. Und von diesem Ensemble gab es in späterer Zeit noch andere Versionen mit anderen Saxophonisten, wie zum Beispiel Sam Rivers oder Pharoah Sanders oder sogar John Zorn. Aber insgesamt hat Ulmers Musik in späterer Zeit dann einiges an Originalität verloren. Es wurde dann zunehmend konventioneller Rock und auch ja, klassischer Blues. Aber es hat sich, glaube ich, jetzt gelohnt, eine halbe Stunde lang in seine kreative Zeit um 1980 zurückzublicken. Und jetzt geht es weiter mit einem anderen Gitarristen.

Incantations hieß dieser Titel von der zweiten Soloplatte von Ed O'Brien, der im Hauptberuf Gitarrist und Sänger bei Radiohead ist, den Scheintoten, der Scheintoten-Edelformation, wie es noch scheint. Es ist eine Art persönliche Krisenbewältigung, befand er sich doch während der Corona-Zeit in einem depressiven Loch. Aber das Kultivieren eher düsterer Bilder und Emotionen beherrschen Radiohead ja ziemlich brillant. Blue Morpho, so heißt diese Platte, erschien im Mai. Gastmusiker waren unter anderem der Gitarrist Dave Okumu und der Flötist, Saxophonist Shabaka Hutchings, also Größen der Londoner oder der britischen Jazz-Szene. Ja, und Blue Morpho ist benannt nach einem brasilianischen Schmetterling. Und in Brasilien hat Ed O'Brien vor Jahren einige Zeit verbracht. Und brasilianisch ist auch der nächste Titel von dieser Platte. Er heißt Obrigado, was schlicht auf Portugiesisch Danke heißt.

Ed O'Brien von seiner zweiten eigenen Platte Blue Morpho. Und das hat doch schon einiges von dem Stil, den man von seiner eigentlichen musikalischen Heimat von Radiohead kennt. Ähnliche Emotionalität, ähnliches Sophistication. Ich finde das sehr hörenswert, diese ganze Platte. Ed O'Brien geht aber erst im Oktober auf Tournee mit dieser Musik. In Hamburg und Berlin bis jetzt. Ja, und jetzt geht's weiter mit kurzen Veranstaltungstipps. Und jetzt taucht das Reizwort auf, das die Jazzfreunde in Stuttgart jeden Sommer so ein bisschen beschäftigt. Das Jazz Open Festival mit dem ganzen Wust an kommerzieller, populärer, ja, meist wenig interessanter Musik. Aber es finden sich im Line-Up immer jedes Jahr auch sehr hörenswerte oder vielversprechende Acts. Und so auch dieses Jahr wieder. Da wird auch der folgende Künstler, aber wahrscheinlich mit einer anderen Musik, auftreten.

Diesen Mann kennt man vielleicht, zumindest unter seinem Pseudonym Moby, Richard Melvin Hall, benannt übrigens nach seinem Ururgroßonkel, der tatsächlich der Autor des Kinderromans Moby Dick war. Er wird das Jazz Open, das diesjährige Jazz Open, beehren am 12. Juli auf dem Schlossplatz, also mittendrin in der Stadt und im Festival. Und man weiß nicht, was von ihm kommt. Ich habe jetzt zwei sehr verschiedene Musikbeispiele präsentiert. Einmal ein älterer Titel aus den 1990er Jahren. Moby ist ja ein DJ und Produzent, der immer wieder, also der einerseits im elektronischen Bereich unterwegs ist, aber immer wieder auch im Rock, Punk oder hier jetzt im Folk-Blues-Bereich. Aber das letzte sehr ruhige Klavierstück stammt von seiner aktuellen Platte Future Quiet. Also das kann sehr überraschend und interessant sein. Der nächste Künstler ist nämlich der amerikanische Saxophonist Joshua Redman. Er spielt am 9. Juli in der Sparda-Welt.

Ja, Joshua Redman mit seinem aktuellen Quartett. Hier war noch eine Erweiterung dabei, nämlich eine zweite Tenorsaxophonistin, nämlich Melissa Aldana hat hier sich ein sehr schönes Duett geliefert mit Joshua Redman. Ansonsten sind da noch dabei der Pianist Paul Cornish, der Bassist Philip Norris und der Schlagzeuger Nasir Ebo. Und die vier ohne zweites Saxophon werden am 9. Juli im Rahmen des Jazz Open in der Sparda-Welt auftreten. Der Titel eben stammt von Redmans aktueller Platte Words Fall Short, die bei Blue Note erschienen ist. 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

Ja, jetzt kommt ein Nachtrag zu einer meiner letzten Between the Cracks-Sendungen an die Reihe. Das heißt, diesen Nachtrag haben wir jetzt gerade gehört. Das war die Band Tropical Fuckstorm aus Australien. Da werden wir uns jetzt in der nächsten halben Stunde aufhalten in diesem Weltteil. Also Tropical Fuckstorm ist eine ambitionierte, interessante Band aus dem 5. Kontinent, die dort Kultstatus genießt, aber hierzulande eigentlich niemand kennt. Wenn man die Bilder der Truppe sieht, dieser drei Frauen und des Leadsängers, ja, dann hat man den Eindruck, dass man da charismatische Leute vor sich hat, die live mit Sicherheit eine ziemlich interessante Show abliefern. Und man kann nur hoffen, dass man sie hierzulande mal zu hören bekommt. Und wenn man schon in Australien sind, dann denkt man, und wir bleiben jetzt auch ein bisschen im experimentellen Feld, schnell an King Gizzard and the Wizard Lizard. Die hat einen international schon einen renommierten Namen. Und wir hören jetzt von dieser Band, von ihrer Platte Changes, einen etwas längeren Titel. Und da spielen die Keyboards jetzt eine relativ große Rolle. Und das wird auch im Rest der Sendung so sein.

Ja, das waren King Gizzard and the Wizard Lizard. Ich werde jetzt in unregelmäßigen Abständen Musik der Unexplained Sounds Group vorstellen. Die habe ich bereits bei der schon erwähnten früheren Between the Cracks Sendung auch vorgestellt, als es um experimentelle Musik aus Indien ging. Und da gibt es von diesem Label Unexplained Sounds Group eine ganze Reihe von Compilations, die sich mit außereuropäischer Musik hauptsächlich beschäftigen oder mit Gruppen aus außereuropäischen Ländern. Und da ist auch eine Ausgabe dabei, die sich mit Australien beschäftigt. Und daraus hören wir jetzt den Titel Asian Dreaming von David Watson. Und diese Platte ist genau heute vor einem Jahr erschienen.

Die nächsten zwei Titel führen uns dorthin, wo die Sendung begonnen hat, in die frühen 1980er Jahre. Wir hörten eben den Titel Asian Dreaming von dem australischen Künstler David Watson. Ja, ich will das Ganze jetzt so ein bisschen in Richtung, ja, überspitzt gesagt, Geopolitik drehen. Der asiatische Traum ist ja für viele Westler ein Albtraum. Manche sprechen schon vom Niedergang des Westens. So auch die nächste Band. Wir hören von der legendären britischen Synthie-Pop- oder New-Wave-Band Heaven 17 den Titel Decline of the West. Sie hat das schon vor fast 45 Jahren so formuliert. Damals hat noch keiner davon gesprochen. Das ist ein Stück, ein sehr ungewöhnliches Stück. Diese Band bindet ja auch gerne groovige, soulige Elemente in ihre Musik ein. Das ist ein relativ ruhiges, am Synthesizer entstandenes Stück von 1981.

Mit dem nächsten und letzten Stück dieser Sendung komme ich auf meine Between the Cracks Sendung vom 1. Mai zurück. Da stellte ich ja das Münchner Label Compost vor. Da konnte ich eine Band nicht mehr unterbringen, die auf diesem Label jetzt jüngst erschienen ist in einer Doppel-CD. Und zwar geht es um Indoor Live, eine Band, die man dem No Wave zurechnet, also dieser New Yorker Crossover-Bewegung, wo sich alle möglichen Musikformen mit Film, mit Schauspiel, mit Theater, mit Literatur verbunden haben. Und die Band Indoor Live, die stand da auch mittendrin. Eine exaltierte, hypnotische Band mit einem schon beachtlichen Charisma, gefördert von Andy Warhol. Und wir hören jetzt den 13,5 Minuten langen Titel Voodoo. Also ein Ritual wird da auf sehr frenetische Weise besungen. Da ergibt sich eine gewisse Verbindung zu Velvet Underground. Man könnte aber auch Verbindungen zu Suicide, zu Alan Vega erkennen. Zumindest was den Leadsänger anging. Jorge Socarrás war das. Dabei war noch Bob Hoffner, Bass Joey Sabella, Schlagzeug und J.A. Dean, der hier eine elektrische Posaune bedient. Hört man auch nicht jeden Tag. Und diese Nummer dürfte irgendwann in den frühen 1980er Jahren aufgenommen worden sein. Ja, das war Between the Cracks im Freien Radio für Stuttgart am Mikrofon. Und verantwortlich für diese Sendung war Markus Rieck. Vielen Dank fürs Zuhören und für das Interesse und tschüss.

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1: Wir sind's wieder, Arne Braun und
0: Iggy Pop.
1: Hello.
0: Zum ersten Mal seit 5 Wochen oder so, schon lange her. Damals war ich noch in... Okay, heute anders. So machen wir das nämlich, wir machen weiter.
1: Heute ganz entspannt zur Abwechslung
0: weiter.
1: Mal.
0: Und im Mittelpunkt steht erstmal die Ivy, nämlich wir spielen Mondo Sangue. Oder Sangü, habe ich immer gesagt, aber nee, das ist ja falsch.
1: Ja, das ist nett gemeint, aber das war ganz falsch. Mondo Sangue, die Welt des Blutes auf Italienisch, ist die Combo, der ich mit meinem Christel seit 10 Jahren vorstehe.
0: Also, und ihr glaubt es nicht, vorletzte Woche, nach 10-jähriger Band-Zugehörigkeit sozusagen, Band, wie soll man sagen, die Band gibt es seit 10 Jahren.
1: Existenz,
0: genau, mir ist das Wort nicht eingefallen. Epipemp. Und ihr seid zum ersten Mal aufgetreten, es war grandios.
1: Ja, nach 10 Jahren dachten wir, so, jetzt haben wir genug geübt, jetzt gehen wir auf die Bühne. Und
0: ihr spieltet auch diesen Song.
1: Unter anderem, das ist eine Version eines Songs von uns, diesmal aber in einer Version von Andreas Dorau und Zwani Johnson. Wir hören Zero Gravity Love.

0: Ja, die etwas andere Interpretation von dem Thema Gravity Love, wir sind Staub im Kosmos, singt Delta Welle. Und ja, die sind auch im endlosen Raum zwischen den Sternen unterwegs, Delta Welle. Passt da ganz gut zu Mondo Sanke, oder?
1: Ja, vor allem da draußen im All, es ist so schön kühl.
0: Ach, das stimmt.
1: Was ich noch kurz erwähnen möchte, ist, dass nicht nur das 10-jährige Album von uns rausgekommen ist, Remake, wo der Track drauf ist, Zero Gravity Love, den wir gerade gehört haben, sondern, was ganz arg schön ist, eine Single, das gibt es ja jetzt gar nicht mehr so oft, ist erschienen und zwar aus Köln bei den Rhein-Brüdern Markus und Thomas Rhein von Parallel. Schallplatten, Rheinschallplatten.
0: Ich habe sie hier in der Hand, die Platte, ihr könnt sehen. Guckt, ja, wir sind hier beim Fernsehen.
1: Mit Wendecover.
0: Wahnsinn, super. Es ist wirklich der Hammer. Und vor allen Dingen der Pullover von Andreas Dora. Ich bin wirklich flashed.
1: Oder unübertroffen.
0: In dunkelbraun-beige, toll. Also da hast du das alles.
1: Ich darf nicht sagen, aber das ist auch an einem historischen Ort aufgenommen. Ich weiß nicht, ob du das erkannt hast.
0: Ja, das ist im Staatsministerium. Oder?
1: Ich hab's erkannt. ein Zufall aber auch.
0: Ja, das ist kein Zufall, sondern der war mal da, ne?
1: Ja, der hat
0: letztes
1: Jahr auf der About Pop gespielt und das war auch der einzige Song, den wir bisher live performt haben und mit Andreas Dora und Swanee Johnson, die der Hauptact waren letztes Jahr auf der About Pop. Die About Pop ist nachher sicherlich noch ein paar Mal Thema.
0: Wir machen aber weiter mit neuen Veröffentlichungen. Genau. Wir haben ja lange Zeit, waren wir nicht auf Sendung, deswegen
1: haben wir
0: nachholen.
1: Viel jetzt. Okay.
0: Vorgestern ist mir Spearmint über den Weg gelaufen, eine Londoner Pop-Band und die beamen sich zurück, sind wir wieder beim Thema, ins Jahr 1986 und beklagen, dass das Leben damals doch vor der digitalen Vernetzung viel, viel schöner war. Ja doch, Gott, hören wir mal rein. Spearmint, ich mag die Band sehr, sehr. Deswegen habe ich gedacht, das war's für dich 1906. Wann bist du geboren? Okay.
1: Ist doch egal, oder? So alt, wie man sich fühlt, du weißt doch. Genau, einmal in den Teleporter.
0: 1986.

0: Tja, das war das Weather Instrument von Star Cleaner Reunion und das ist die richtige Musik zum Wetter, oder? Zum Wetterinstrument. Über Wetter wollten wir heute nicht sprechen.
1: Aber zumindest die Stars.
0: Aber ein auch leichter Indie-Pop passend zum Wetter aus Springfield, New Jersey kommen die. Leben aber mittlerweile in New York. Und ja, Star Cleaner Reunion, einen Namen, den wir uns merken sollten. Und wenn die schon auf das Wetter Bezug nehmen, ne? Dann spielen wir sowas natürlich auch. Ähnlich wie das, was jetzt kommt.
1: Und zwar ein bisschen näher wieder rangerückt, Brüssel aus der Hauptstadt Maniac Maison, Maniac Maison oder Maniac Maison.
0: Ich weiß es nicht
1: genau. Man weiß es nicht.
0: Sie kommen aber aus Brüssel und wie du schon sagst, aus Belgien, weil Brüssel ist ja, wie wir wissen, in Belgien. Und wenn in Belgien eine Band irgendwas macht, dann haben sie meistens was mit Aksak Mabul zu tun. So auch hier. Das sind verrückt. Musiker von Aksak Mabul dabei. Und ich habe letztens ja eine alte Sendung von uns gehört mit den Intergalactic Lovers. Da war ja die Lara.
1: Ah,
0: du kannst dich erinnern, auch
1: natürlich.
0: Aus Brüssel und eine belgische Band. Und das haben wir ein
1: die
0: Interview
1: mit ihr
0: gemacht. Die
1: hatten wir auch damals bei der About Pop übrigens kennengelernt.
0: Ach, echt? Okay. Ja, die war auf jeden Fall im Interview bei uns. Und muss ich jetzt dran denken, Belgien rules. Und deswegen hören wir jetzt mal.
1: Und zwar die Debütsingle New Museum.
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0: Ja, hätte man ein schönes Ratespiel draus machen können, oder?
1: Fast. Aber du hast ja auch schon relativ gut geraten, Ole Johannes Alsker war das aus...
0: Alsker, keine Ahnung.
1: Norwegen, World Interest, aber ihr das hatte ich ja an was erinnert.
0: Aber ihr habt ja gesehen, die Norweger, wir reden heute nicht über Fußball, nur einmal, nee, zweimal, jetzt und nachher nochmal kurz. Die Norweger haben im norwegischen Parlament, die Parlamentarier, die Abgeordneten, haben... gerudert. Das war wirklich so lustig. Die Norweger, das musst du wissen, weißt du, mit Fußball nichts am Hut, sind bei der WM dabei und die hatten ein sehr schönes Video und Foto gemacht vorher, nämlich als Wikinger verkleidet. Ja? Wirklich toll, sehr Parlament. Liebevoll gemacht. Nein, die Mannschaft auf dem Schiff.
1: Schade, das
0: und dann sind sie rübergefahren in die USA und haben dann tatsächlich die Zuschauer, da waren irgendwie 10.000 Norweger im Stadion beim ersten Spiel und die haben dann gerudert. Das konnten sie sehen, wie die vor und zurück und so weiter und das sah sehr lustig aus. So wie die Holländer immer nach links und rechts haben die gerudert. Und das haben jetzt die Parlamentarier im norwegischen Parlament auch gemacht und das gab es im Video, ich habe es gesehen. Wir sind nicht beim Fernsehen, aber deswegen die Norweger, Alsker hat da gerade gesungen und jetzt zurück zum Ratespiel.
1: Genau, du hast nämlich richtig geraten, das hat dich an was erinnert.
0: Ich habe es gehört und dachte mir, das kann aber nie wahr sein, ist da wieder da. Ja. Und tatsächlich der Schlagzeuger, ist der Originalschlagzeuger von Prefab Sprout gewesen, Neil Conti. Paddy McAloon ist ja weiterhin schwer krank und da ist auch wirklich leider nichts mehr zu erwarten. Aber es war wirklich sehr, sehr nah dran an dem, wie Prefab Sprout, also diese Transparenz und dieses Melancholische. Sehr schön. Wie gesagt, merken wir uns mal, Ole Johannes Alsker und wie gesagt, am Schlagzeug saß Neil Conti von Prefab Sprout. World Interest hieß der Song. Und wir machen jetzt weiter mit Melancholie, wenn wir schon da sind und nehmen auch den richtigen Song.
1: Genau, Melancholia ist auch der Titel des Albums. Das ist das sechste Album der Cure Epigonen um Tobias Sievert. Die Rede ist von Kleze
0: oder wie auch immer. Und und das, was wir jetzt hören, ist fast schon positiv im Vergleich zu dem, wie er sonst immer komponiert hat und performt hat, nämlich eher sehr Depri und so. Aber das
1: klingt, also, es klingt auch Melancholia, doch genau.
0: So machen wir das, ne?
1: Richtig happy, ja. Hören wir mal rein.
0: Kleze mit Melancholia.

0: Tja, wer letzten Samstag im Park der Villa Reitzenstein war,
1: der konnte
0: Augen- und Ohrenzeuge eines wunderbaren Nachmittags
1: Get Well Soon erleben. Die haben in einer vollen Besetzung sogar mit der Schwester von Bandleader Konstantin Kropper performt. Und das im Park bei bestem Wetter. Es war einfach nur ein Träumchen.
0: Ja, im Rahmen auch der About Pop, wir hatten ja eben schon gesagt, wir noch ein paar Mal ansprechen. Es war wunderbar. Get Well Soon und die neue Platte ist auch veröffentlicht worden. Genau, just zu dem Zeitpunkt. Ne? Gerade eben am letzten Freitag, am Samstag haben wir hier gespielt. Minus the Magic heißt das Album. Wir hatten okay davon. Und wir sind ja wieder bei der Melancholie angekommen. Ja, so ist die Welt. Und es passt auch ganz gut zu diesem sehr festlichen Rahmen im Park der Villa Reitzenstein. Kann man nur noch mal sagen, hingehen, wenn da Programme stattfinden, die ja regelmäßig sind.
1: Und das Tolle ist, dass die meisten Veranstaltungen dort auch umsonst sind. Also gerade Get Well Soon haben und Tender Buttons und die junge Oper Join haben komplett umsonst performt dort.
0: Und anders als in der Zeitung stand, es lebe der Qualitätsjournalismus, es ist nicht so, dass nur ganz selten dieser Park mal geöffnet ist. Nein, lieber Kollege, das stimmt nicht. Der Park ist 14 Mal im Jahr geöffnet. Guckt auf die Webseite.
1: Tendenz steigend.
0: Und geht hin, egal ob Veranstaltungen sind oder nur geöffnet ist oder Führungen sind. So, weitermachen wir mit Einrichtungen. Ja, genau, wir sind nämlich bei den Einrichtungen angekommen. Im Staatsministerium sozusagen. Wir hören nämlich jetzt die Behörde. Okay,
1: das folgt nämlich eine traumhafter Übergang.
0: Ja, der nächstmögliche Zeitpunkt, sagt die Behörde und teilt sie mit, wird der Wechsel zu einer Flinter-geführten Institution angekündigt, nämlich aus Bremen namens die Behörde. Mit Flinter kann ich ja gar nichts anfangen, aber ist egal. Der letzte Arbeitgeber heißt auch der Song, den wir jetzt von der Behörde hören.
1: Von der Behörde hören.
0: Und wir sind, wie gesagt, bei den deutschen Einrichtungen gelandet, da kommt nämlich nur der Skitsch und der Assistent hinterher. Also wir bleiben auch bei den Artikeln sozusagen. Erst die Behörde, dann das Kitsch und dann der Assistent, aber erstmal der Arbeitgeber.

0: Ja, das mit Telefon, ne? Der Mann am Telefon. Wir haben gerade ausprobiert, das Telefon funktioniert. Also für das Ratespiel nachher gibt es keine Ausrede mehr. Das ist
1: eine hervorragende Voraussetzung.
0: Wir haben es ausprobiert, es funktioniert. Also nachher um 17 Uhr gibt es unser Ratespiel. Und dann bin ich der Mann am Telefon und die Ivi ist die Frau am Telefon.
1: So sieht's aus. Und der Assistent, den hören wir gerade.

0: Ganz tolle Veranstaltung. 80 Leute saßen in einem großen Wohnzimmer bei
1: Pietro. Das ist aber echt ein großes Wohnzimmer
0: mit 80 Leuten. Bei Pietro, die haben ein großes Wohnzimmer. Bei Pietro, direkt im Milfontisch, das ist am Atlantik. Und es war sehr schön gewesen. Anschließend gab es noch Essen, Trinken und so weiter. Aber vorher gab es eine Band, bestehend aus 3 Musikern. Und wie gesagt, ich fand es super. Wir sind ins Gespräch gekommen und ich habe gesagt, ich spiele euch in der nächsten Sendung. Und wir müssten dringend mal dafür sorgen, dass ihr hier mal auftretet in Nordeuropa oder in Deutschland. Und fand er ganz gut, der Francisco. GDAO, so heißt er. Und wir hören, genug geredet, ne?
1: Genau, von der Platte Sozinho Now, den Song, ich hoffe, wir sprechen es alle richtig aus, Dai La Du.

0: Ich mag sie so gerne.
1: Hallo? Ich auch.
0: Hallo. Lande Hecht.
1: Genau, wer war das? Lande Hecht, ein neuer Song, Lucky Now, von der britischen Indie-Pop-Musikerin aus dem südwestlichen Bristol. 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
0: Weitermachen wir mit einem Freund von dir sozusagen.
1: Oh, ja, der Henning.
0: Und der hat jetzt eine EP rausgebracht und hat sich einen Plan überlegt. Seit 2027 feiert er nämlich gleich 3 Jubiläen auf einmal.
1: Erstens. Und zwar sein 25-jähriges Bühnenjubiläum, holla die Waldfee. Dann das zweite Jubiläum wird tatsächlich noch nicht verraten. Wir werden es aber erfahren, euch dann natürlich weiter verraten. Und das dritte ist, sein 10. Album wird erscheinen. Also Respekt, so viele Jubiläen dieses Jahr.
0: Und deswegen ist dieser Song auch sehr treffend beschrieben mit dem Titel, wir hören von Sedlmayr,
1: Technique of Love.

0: Ist das irgendwie schön?
1: Oder, Ivi, zusammen ist es irgendwie schön?
2: Sonst würde man doch den Scheiß hier nicht machen.
1: Ja, das ist nicht
2: nur
1: so
2: weil
1: lustig.
2: Wir keine Ausbildung
1: Nein,
2: haben, machen wir den ganzen Scheiß. Nein, Danger Dan.
1: Der trifft
2: gehört.
1: Irgendwie schon irgendwie den Nerv. Ja. Hat jetzt ja wieder eine Akustikplatte eingespielt, wird er demnächst veröffentlichen. Keine Angst, heißt die. Und ja, so ein bisschen der Stil von der Kunstfreiheit hier nicht zu überhören.
2: Ja.
1: Aber er gehört nirgendwo hin und er hat das Gefühl, er ist heimatlos. Und es geht aber vielen anderen auch so. Ach Gott, hat er mich damit abgeholt. Habe ich mir so eine kleine Träne verdrückt und dachte mir, Danger Dan. Und dann hört man so ein bisschen Slang raus. Er kommt ja auch aus meiner Heimat. Oh,
2: ja. Jetzt aber ganz schön emotional für deine Verhältnisse.
1: Wir machen den Preis.
2: Ja. Mal ganz kurz, die meisten meiner Freunde, haben wir den Titel gesagt? Ich bin mir nicht sicher.
1: Die meisten meiner
2: aber,
1: Freunde.
2: Aber ja, Danger Dan, den hätten wir auch gern zum Freund. Vielleicht haben wir das ja.
1: Ja, vielleicht sollten wir den mal tatsächlich hier mal einladen oder ich weiß nicht, keine Ahnung.
2: Ja, und mir, wenn das, ihr Freunde habt da draußen,
1: der
2: dann...
1: Der ist so sympathisch, das macht mir schon fast wieder Angst. Ne?
2: Ja.
1: Auch das Video, was er dann irgendwie, ja, wo er dann, ja, so eine schöne Haltung ist, das, egal.
2: Ja, kann man jetzt gar nicht glauben. Ne? So,
1: ja, ja, genau. Wir machen einen Preis.
2: Für euch da draußen, die ihr vielleicht auch Freunde habt, die ihr gern, gern auf ein Konzert jemand mitnehmen möchtet. Unser Ratespiel, ja, kommt gleich und die Band, genau, zu der es geht und für was, für die wir zwei Karten verlosen. Dazu gleich mehr. Das
1: wenn
2: sind
1: jetzt,
2: die
1: ja.
2: Rikas.
1: Die Rikas, die spielen am 4.7. in der Oper.
2: In und der Oper.
1: Gibt es in Stuttgart und dafür gibt es gleichzeitig Tickets zu gewinnen. Hör mal kurz rein von ihrem

0: 4. Juli in der Oper spielt diese wirklich grundsympathische Band Recast. Unter anderem der Sohn von Roland Peisch spielt da mit, aber darüber wird man ja nicht definiert als Sohn sein, sondern die Band steht für sich wirklich gut, harmonischer Gesang, ein bisschen Beach Boys mäßig und ich habe es auch schon live gesehen, ja, das ist wirklich beschwingter Indie-Pop.
1: Vor allem, dass das in der Oper stattfindet, gibt dem Ganzen nochmal einen ganz besonderen Drall, wo es ja normalerweise auch sehr ernst und manchmal auch düster zugeht. Die Recast, Mr. Anxiety, hörten wir gerade von Bedroom Tapes und das ist, wie gesagt, der Preis am 4.7. in der Oper. Und jetzt geht's zum Ratespiel.
0: Ihr müsst sagen, von wem ist das Original jenes Songs, den wir jetzt hören? Geht's gleich los, hohoho, und dann ruft ihr an.
1: Und dann bekommt ihr 2 Tickets für die Oper, hey.
0: Und zwar ruft er unter der Nummer hier Festnetz, wie früher, 0711 6400 444. Oh, ob ihr darauf kommt, ich weiß es nicht, aber es ist wirklich ein
1: bisschen schwierig, aber wir haben auch heute wirklich sehr viele Hörer, haben wir schon gesehen.
0: Ihr sagt einfach, von wem das Original ist und dann ruft an. 0711 6400 444.

0: Nein, Tipps geben wir keine. Doch, wir geben Tipps.
1: Nein.
0: Doch, 1978 ist es veröffentlicht worden. Das Original. Ist ein Evergreen für die Ewigkeit.
1: Ich würde lieber nochmal die Nummer durchgeben. 0711 für Stuttgart. Von wem ist das Original hier? 0711 64004444.
0: Ruft an und sagt, um welches Duo es sich dabei handelt oder ach, ihr braucht nur zu sagen, aus welchem Film es ist. Egal, macht irgendwas. Ruft wenigstens mal an.
1: Ab in die Oper mit euch.

0: Ihr hört übrigens Paul Heaton. Paul Heaton war der Sänger der House Martins und The Beautiful South. Und ich habe da mal geguckt, was macht er eigentlich heute? Das waren ja zwei wirklich geniale Brit-Bands, die wirklich ganz großartig waren. Ruft an 6400444 und sagt, wie diese Bands hießen oder was auch immer. Ja, wirklich, ich werde jetzt nicht sauer. Und der geht immer noch auf Tour. Und zwar mit den Lightning Seeds ist er unterwegs. Da geht's Telefon. Hallo. Hallo.
1: Hallo.
0: Hallo. Ja, wer ist denn Hallo. Da? Hallo.
1: Die Stefanie.
0: Die Stefanie.
2: Hallo.
0: Ja, Mensch, da freuen wir uns aber.
2: Ganz neue Stimme hier.
0: Ja, toll. Und du hast dich erbarmt oder hast du es geraten und willst zu den Uyghurs gehen?
1: Genau, das ist aus dem Film Grease.
0: Sehr gut. Und weiter? Okay. Ja, ich habe ja gesagt, der Film reicht, hast ja recht, aber... Ach du, die zwei. Danke. Weißt du noch, wie er hieß?
1: Bitte nochmal?
0: Wie er hieß, der Sänger, einer von den beiden? Genau, John Travolta, genau richtig, sehr ja, gut.
1: Genau. Und Newton.
0: Ja, Newton, John, Olivia. Super, Stefanie, du bist die Beste. Hast uns gerettet und du hast gewusst, you're the one that I want aus Grease, 1978. Ganz schlimm, wir hören es im Hintergrund. Aua, aua. Aber
2: die neue Version ist schon arg schön, oder?
1: Sehr schön.
0: Hat ja, dir gefallen?
1: Sehr gut.
2: Von The Beautiful
1: sehr
2: South.
1: Guten, Musikgeschmack heute.
0: Wir haben einen guten Musikgeschmack.
1: Ja.
0: Aha, danke.
2: Wir haben eine gute Nachricht für dich. Es geht sogar noch bis 18 Uhr weiter. Und wir schreiben kurz deinen Kontakt auf und bleib am Apparat. Wir hören gerade im Hintergrund schon die zwei Sänger, Tänzer, Olivia Newton-John und John Travolta.
0: Stefanie, vielen Dank für deinen Anruf, trotz der Hitze und trotz allem. Oder ja, wir sind Fan von dir und du bist Fan von uns. Danke.
2: Und viel Spaß in der Oper.
1: Dank.
0: Ja. Danke. Bleib dran, ja?
2: Tschüss.
0: Ciao.
1: Dankeschön. Tschüss.
0: Ja, genau, das reicht doch eigentlich. Wir machen nämlich jetzt Oldies, machen jetzt was ganz anderes.

Das hat mich Stefanie so aus dem Programm, aus dem Konzept gebracht. Ich habe zwar einen falschen Track eingelegt, deswegen jetzt nochmal zurück. Stefanie, du bist schuld. Nein, das wollten wir hören. Genau. Wir hören nämlich hier im Hintergrund Stella. Okay, tomorrow I'll be perfect. Und zwar ist das die etwas andere Band aus der Hamburger Schule und die ist von dem wunderbaren Sampler Lado 40 Jubel Jubel. Und ja, Stella mal ganz anders, 90er Jahre. Okay, tomorrow I'll be perfect, Evie.

0: Ja, was ich das Köpfchen alles so merkt, ich weiß genau, der Basslauf wird hinten raus so ein bisschen komisch.
1: Tito. Och, den finde ich gerade gut. Ja, der Traumtänzer.
0: Traumtänzer von Tito. Und ich habe das deswegen gespielt, weil es auf einem Sampler ist. Nämlich sowas von Egal 3 bei Büro B erschienen.
1: Das ist ja eher ein Grufti-Sampler.
0: Neudeutsche Welle, ja, so ein Grufti-Sampler. Und zweitens, weil das hat mich an Klaus erinnert. Klaus aus Hamburg, unsere treue Seele.
1: Unser Klaus.
0: Unser Klaus hat bei Byte FM eine Sendung gemacht über Napalm Death. Und jetzt denkst du, nein, was ist denn das? Wirklich, und so.
1: Auf Byte
0: ganz
1: FM.
0: Schlimm. Zusammen mit Klaus Walter, eine zweistündige Sendung.
1: Das ist ja toll.
0: Und er hat dann auch viel erzählt und ich habe das zufällig gehört, als ich in unterwegs war und dachte mir, die Stimme kenne ich doch und
1: ernsthaft?
0: Dieser Slang und
1: das
0: dieser rheinische Einschlag. Und das war wirklich sehr lustig. Napalm Death hat er 1988 in Übach-Palenberg in der Rockfabrik gesehen, da, wo ich auch die Toten Hosen zum ersten Mal gesehen habe. Deswegen war ich am letzten Samstag auf ihrem letzten Konzert hier. Aber egal, wollte ich gar nicht sein. Tito war eine Reminiszenz an Klaus, der diese Band oder diese seltsame Sängerin so toll fand damals, 1982. Wir machen weiter mit den Oldies und eine Vorschau auf die nächste Sendung, nämlich Angriff aufs Schlaraffenland.
1: Angriff aufs Schlaraffenland, da war noch was. Letzte Woche war die About Pop, nicht, dass wir das noch nicht erwähnt hätten. Und das ist nicht nur ein Festival für Musik, sondern es finden auch Panels und so weiter statt und Lesungen. Eine Lesung haben wir absolviert mit Ferdinand, Roland und Alex, Arne und ich. Die Aeronauten hören wir jetzt mit Freundin. Das ist nämlich ein Song, der in diesem Buch, was wir vorgestellt haben, besprochen wurde. Angriff aufs Schlaraffenland heißt das Buch.
0: Am 3. Juli werden wir 2 Stunden lang uns mit diesem Thema und mit dem Buch beschäftigen, hier in einer Sondersendung beim Radio Harakiri, Angriff aufs Schlaraffenland, 50 Jahre Punk in Deutschland. Als Ankündigung hören wir leider Gusja vor einigen Jahren verstorben, aber die Aeronauten unbezwungen gut. Ja, genau.
1: Genau, diesen Song hat Bela B. umschrieben im Buch und wir hören den Song jetzt bereits. Freundin, die Aeronauten.

0: keiner kann es so wie der.
1: Er
0: kann es einfach. Kevin Rowland, wirklich ganz große Kunst. Texas Midnight Runners hat er wiederbelebt. Seine Ur-Ur-Ur-Band, mit der 1978 angefangen hat, Soul-Musik zu machen. Und jetzt steht er da und singt My Life in England. Und hey, das ist doch Happy-Go-Lucky-Sound. Und ganz so lucky war er ja nicht. Wirklich ein schwieriges Leben hinter sich gebracht. Und lebt ja noch. Und vielleicht auch sein letztes Album. Ich weiß nicht, Love heißt es auf jeden Fall. Okay.
1: Das klingt auf jeden Fall nach was Größerem. Es ist sogar Versal geschrieben und hat sich wunderbar an die kleinen Aeronauten, apropos, die Freundin besingen.
0: Ja, genau, schön angelehnt. Und apropos letztes Album, definitiv das letzte Album, wird von Soft Cell erscheinen, weil Dave Ball kürzlich verstorben ist. Und er hatte aber gemeinsam mit Mark Almond noch dieses Album hier, das sechste von Soft Cell, mitgeschrieben und mitproduziert. Und das ist so eine Hommage an diese frühen 80er Jahre,
1: Tainted Love. New York.
0: Aber die waren schon die Guten, ne? Das muss man schon sagen. Soft Cell waren echt großartig. Und deswegen ist es uns natürlich auch 3 Minuten wert, eine Reminiszenz an die Zeit.
1: Wir hören von Danceteria den gleichnamigen Song von Soft Cell, Danceteria.

0: Ein aussichtsloses Unterfangen, sage ich jetzt einfach mal.
1: Du hattest es angekündigt, als du vorher diese Anekdote aus dem norwegischen Parlament zum Besten gegeben hast. Es kommt noch einmal kurz Fußball vor. Und wer hätte es gedacht, ausgerechnet bei Belle and Sebastian.
0: Ja, Belle and Sebastian machen die schottische Hymne zur Fußball-WM. Und wir haben sie ganz schnell gespielt, bevor die Schotten raus sind. Obwohl sie das erste Spiel ja gewonnen haben. Jetzt spielen sie heute.
1: Nein, nicht zu viel. Lass uns beim Song bleiben.
0: Okay.
1: Bitte.
0: Es gibt so viele Songs zur Fußball-WM. Das ist alles unerträglicher Kram und ihr kriegt
1: es ja mit. Und wir werden keine Sondersendung.
0: Nein, wir machen keine Sondersendung zum Fußball.
1: Billig.
0: Aber diese WM-Hymne für die Schotten, die jetzt feiern und bei der letzten WM-Teilnahme noch gar nicht auf der Welt waren, weil das ist irgendwie war.
1: Es war 1998 die WM damals.
0: Und alle sind optimistisch, nervös und erliegen der Selbsttäuschung. Es wird schon werden. Nee, wird's nicht. Aber egal, trotzdem, dieser Optimismus von Belle and Sebastian, it only takes one line, not three line, wie die Engländer, die haben ja three line und die Schotten sind ja die kleinen Briten, die haben nur einen Löwen.
1: Genau, hier greift unser Bildungsauftrag.
0: Wir machen weiter mit Jazz. Aber jetzt keine Bange, es wird Punk. Eine Punkband aus Halle.
1: Die sich Jazz nennt.
0: Und zwar deswegen, damit man sie nicht im Internet findet. Ich habe tatsächlich gesucht, Jazz eingegeben, Jazz, Punk und Jungle. Punkband und sonst. Nein, war nicht zu finden. Ich habe das irgendwo gehört.
1: So irre. Man versucht ja die ganze Zeit zu überlegen, okay, welchen Namen kann ich meiner Band geben, damit man es irgendwie findet in diesem weiten Internet. Und die haben es ganz konsequent gemacht.
0: Und Johanna sich nicht Schmidt und ihre Band macht es anders.
1: Aber du hast sie gefunden.
0: Ja, ich habe es dann irgendwie gefunden und zwar über den Titel, den sie jetzt singen, 1 plus 1.
1: Das was auch nicht sehr leicht ist.
0: Aber
1: ja,
0: die kommen
1: gleich auf diesen Nachhilfeseiten und so.
0: Also, wir hören Punk aus Halle.
1: 1 plus 1 von Jazz.

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1: Wie will was sagen?
2: Ich wollte dich nur fragen, wie bist du denn auf die Band gekommen?
1: Ich habe das gehört irgendwo und dachte, was ist denn das? Und dann ist, wie gesagt, der Name Jazz mir einfach um die Ohren gehauen. Und ich dachte, wie geil ist das denn? Ne? Eine Band, die
2: sowas
1: macht.
2: Mit Shazam und so, willst du nichts zu machen?
1: Nee, das
2: Wahnsinn.
1: Ist wirklich toll. Ne?
2: Ja.
1: Also Jazz hat ja gut gefallen.
2: Und das ist auch in irgendeiner Form
1: Das ist auch bei Bandcamp. Jazz, bei Bandcamp habe ich es dann wirklich runtergeladen. Und da gibt es tatsächlich gibt's auch eine Seite und so weiter. Also ja, ne? So ist die Musik, die ich jetzt überschrieben habe mit Uff. Das ist die Überschrift über das, was wir jetzt gerade hören, nämlich auch Boards of Canada. Ist auch so eine Uff-Musik.
2: Naja, das ist nämlich kein Yoga-Background, was wir gerade hören.
1: Boards of Canada kommen aber eigentlich aus Schottland. Sind wir wieder in Schottland
2: gelandet.
1: Ein Duo,
2: ein Elektronik-Duo bestehend aus den Brüdern Michael Sensen
1: IDM
2: und Markus
1: IDM-Musik. IDM ist Intelligent Dance Music. Okay, Indian Downtempo und Ontology, was immer das ist. Hören wir mal rein. Boards of Canada, ihr neues Album Inferno. Und wir hören
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0: UUU. The Arab Strap.
1: Ebenfalls aus Schottland. Arab Strap aus Glasgow.
0: Und da wird es dann nochmal richtig derb hinten raus, wie ihr hört. Ja,
1: ja. Epic.
0: Das war ja
1: derb.
0: So ein bisschen Indie-Disco vorher und dann kamen jetzt dann nochmal die Gitarren. Und Greg Dulli, ne? Hast du vergessen. Du hast es vergessen. Greg Dulli ist am gleichen Tag geboren wie. Oh. Eine Wenigkeit am 11. Mai 1965. Ja, so ist es. Greg Dulli, der Sänger von...
1: Kann ich das vergessen?
0: Ja, das
1: aber deinen Geburtstag habe ich ja nicht vergessen.
0: Nee, das ist okay.
1: Möchte ich
0: hast
1: nur mal...
0: Hast du in diesem Jahr hast du den vergessen? Nein, hast du nicht vergessen.
1: Das solange du meinen nicht vergisst? Habe ich dieser schon gehabt oder nicht?
0: Ich weiß es. Nein, du bist im April immer dran, oder?
1: Falsch. Gut, weitermach mal.
0: Im März.
1: Ja, 50% schon im März.
0: Okay.
1: Gut, aber das ist vorbei. Deswegen...
0: Wir sind beim anderen alten, genau. Bei Kurt Wagner, der alte Parkettleger. Der hat nämlich jetzt mit seiner Band Lamb Chop ein neues Album, das demnächst bei City Slang erscheint.
1: Punching the Clown, ouch.
0: Und ja, das ist für uns immer ein schöner Anlass zu sagen, na, diese schöne tiefe Stimme, Kurt Wagner.
1: Und wir hatten vor Stella mit Okay, Tomorrow I'll Be Perfect. Diesmal ist es andersrum.
0: Richtig.
1: Lamb Chop, Kurt Wagner und Konsorten besingen Stella.

0: I Love It, die Platte von Kevin Morby.
1: Und man hört
0: Little Wide Open,
1: zusammen singen mit Casey Ramone. Ja, ist wirklich so.
0: Und zusammen mit Casey Ramone singt er hier von den Babys, aber er ist auch mit Kate Crutchfield von Waxahachie zusammen. Lucinda Williams spielt hier auch mit und Justin Vernon auch. Also diese Platte, wunderbar. Das war's mal wieder.
1: Little Wide Open heißt die Platte. Kevin Morby und wir hörten Jolin.
0: So, liebe Leute, wir entlassen euch jetzt spiralig in den Rest des Tages, in den Sommer sozusagen. Wir sind am 3. Juli wieder hier.
1: Ich wollte gerade sagen, den Sommer. Es geht auch zacki, zacki. Dann sind wir schon wieder hier mit einer Sondersendung. Wenn das alles so klappt. Wir sind noch in Abstimmung, aber es sieht sehr gut aus, am 3. Juli eine Sondersendung zum Thema Punk in Deutschland zu machen. Angriff.
0: Dann ist aber gut. Dann sind wir auch durch irgendwann mal. Irgendwann ist er mal.
1: Findest du? Ne? Ne, ich würde sagen, wir machen auf jeden Fall noch eine Lesung. Und der Sommer ist noch lang.
0: Die Lesung,
1: das ist doch dein Sommer.
0: Mein Sommer des Lebens oder so. Ja, aber zu unserem Spaß dabei. Nein, Quatsch. DJ Kotze hören wir hier noch.
1: Der heißt ja wirklich Kotze. Ja? Ich habe nochmal nachgeschaut. Kotzella heißt er.
0: Und er selber nennt sich auch
1: Kotze. Und er nennt sich selber DJ Kotze. Wir hatten ja immer Hemmungen, haben Cosico, Dingsbums gesagt, kommst du.
0: Oder wie die Muscheln halt so heißen, ne? Auf Französisch, nee, auf wie auch immer.
1: Cool. Ach so, Kotze, Le Kotze, ja, auf Italienisch. Genau, Niesen.
0: Und jetzt hat er ein neues Stück zum Sommer gemacht, nämlich sehr spiralig, so heißt nämlich auch Spiralen. Und hat sich etwas von dem Dancefloor abgewendet, den er letztens noch so gespielt hat mit seinem letzten Album. Aber ich finde, spiralig soll es ins Wochenende gehen. Und damit entlassen wir euch. Das war wirklich eine große Freude, mit dir zusammen, Evi, das zu machen. Wir haben uns ein bisschen wenig gezankt. Ne? Hätte mir ein bisschen
1: das
0: mehr,
1: ist jetzt echt schwierig. Das
0: bisschen
1: müssen wir uns
0: mehr
1: mal
0: Streit gewünscht. Aber Gott, aber
1: ja, das ist, hast du dir gewünscht?
0: Ich mir, aber jetzt passt
1: ist die,
0: auch so
1: die
0: ganz
1: Zeit
0: gut.
1: Der Harmonie langsam vorbei schon wieder bei dir?
0: Nee, ich glaube,
1: ich finde es eigentlich ganz angenehm.
0: So ein bisschen Watte ist schon ganz gut.
1: Aber wir können ja die geneigten HörerInnen fragen, ob sie uns anrufen. Sie können uns auch beschimpfen und dann kannst du endlich mal wieder Leute beschimpfen.
0: Macht's gut.
1: Ich bin ja so ein Harmoniefuddel.
0: Jetzt ist Ruhe hier. Gehabt euch. Macht's gut.
1: Bis hey, jetzt nicht ausfallen werden.
0: Hit wir auf. Hören uns wieder. Evi, tschüss.
1: Verantwortlich im Sinne des Pressrechts waren Arne Braun und Evi Pop. 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
1: Ja, einen schönen guten Morgen, Herr Kleinert, hier Sohn von der Arbeitsgemeinschaft in Braunschweig. 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
1: Kommandante Grimm von der Kulturredaktion mit der Sendung Äther an diesem lauschigen Sommerabend. Wahrscheinlich hat es immer noch 38 Grad und heute früh um 7 hätte ich schon umkippen können. 10 Minuten Fußweg in der Sonne und ich war fix und fertig und musste mir erstmal Wasser ins Gesicht tun. So, und jetzt sitze ich also hier und hier ist es knallerheiß und ich hoffe, der eine oder andere und die eine und die andere hört vielleicht trotzdem zu vom Stadtstrand aus oder vom Freibad aus, damit es da nicht so langweilig ist. Heute habe ich das Thema 1976 mir überlegt. Vor 50 Jahren, was lief da für Musik? Ich habe es in der Ankündigung schon geschrieben. Machen wir uns nichts vor. Es gab auch zu jener Zeit viel Schrott. Es war nicht alles Gold, was glänzte. Und es gab auch viel Popgedöns, was ich jetzt aber heute weglasse, weil, ja, ich brauch's nicht. Und ich habe zwar, sind Erinnerungen mit verbunden. Ich habe damals ja auch Musik gehört. Hatte eine Kassette vom Zeitschriftenlesen meiner Mutter und durfte die mitnehmen, beziehungsweise insgesamt waren es dann zwei innerhalb von ein paar Wochen. Das eine war Schlagermusik mit auch so Klamaukliedern von Frank Zander und so oder im unterm Schottenrock ist gar nichts und sowas. Und dann eben noch eine Popkassette, da war ABBA drauf und Chicago und nee, La Paloma Blanca war nicht drauf, aber so diese Sachen, die eben zu der Zeit gelaufen sind. Aber wie gesagt, das lasse ich heute weg. 1976 gilt ja auch offiziell im Nachhinein von den Musikhistorikern festgelegt als das Geburtsjahr des Punk. Das ist natürlich völliger Quatsch. Es gab schon eine Menge Vorläufer bis in die 60er Jahre hinein, aber... Und wir spielen es auch nicht, die Sex Pistols. Ich fange jetzt an mit ein paar Punk-Sachen, aber ich will ja keine Hitparade machen. Wir brauchen keine Lieder zu machen, die wir sowieso heute noch am laufenden Bande hören, sondern Bands, die jetzt nicht so zur Allgemeinbildung vielleicht gehören. Das erste ist die Band The Saints mit dem Stück I'm Stranded. Wie gesagt, wie alles, was wir heute hören von 1976. Moment mal, jetzt muss ich erst mal gucken, wo da die Musik läuft. Das ist spannend. Ah ja, hier. Das läuft hier. Ah, das macht sich immer selbstständig. So, pass auf, gehen wir nochmal zurück und gucken wir jetzt, ob nochmal irgendwo was läuft. Nee, jetzt kann's losgehen. Bitteschön. The Saints, I'm Stranded.

The Saints, I'm stranded. Nein! Jetzt habe ich eins weggemacht. Hä? Ah nee, ist doch richtig. Okay, super. Wunderbar. Alles klasse. So, wir machen noch ein bisschen mit Punk weiter. Auch von 1976. Eine Demo-Version. Wir haben jetzt gleich zwei Demo-Versionen hintereinander. Und die erste, also die Klangqualität ist entsprechend eingeschränkt. Aber der Spirit ist umso besser hörbar. Wire, Prove Myself, ein Demo eben von 1976.

0: Ich hab so...
1: Ja. Das gehörte jetzt nicht mehr zum Lied. Das war die erste Demo-Version von Wire. Und jetzt sehen wir noch eine... Sehen wir, klar, logisch. Hören wir eine weitere Demo-Version vom Juni 1976. Also auf einen Monat genau 50 Jahre alt. The Damned See Her Tonight.

The Damned See Her Tonight. So, und jetzt werden wir mal kurz deutschsprachig. Ich glaube, das ist das einzige deutschsprachige Lied heute. Ja, in den 70er Jahren wurde auch noch nicht so viel deutschsprachig gesungen, außer eben in der Schlagermusik, was ich ja vorhin gesagt habe. Oder was war da noch auf dieser Kassette? Wie hieß es nochmal? Schmidtchen Schleicher mit den elastischen Beinen. Das war ein Text von Hans Scheibner, dem Kabarettisten. Der hat das für einen Holländer geschrieben, wo ich den Namen jetzt nicht weiß. Und er wusste später auch nicht mehr im Interview. Hans Scheibner, meine ich, wusste den Namen von dem Holländer nicht mehr. So, aber in der Rockmusik weniger. Da gab es zwar Deutschrock, Politrock, gab es ein paar Sachen. Aber, und Tonsteine Scherben natürlich, aber im Mainstream hat Udo Lindenberg es geschafft, mit einfachen, eingängigen, kunstfernen, unfreudigen Stücken ganze Hallen zu füllen, in relativ wenigen Jahren dann ganze Riesenhallen, wo 10.000 Leute reingepasst haben. Und ich habe hier ein Lied von ihm, denn er hatte ja 80. Geburtstag am 17. Mai. Und ich habe ihn auch ein paar Mal live gesehen, zum ersten Mal 1984 in der Schleierhalle, in einer völlig überfüllten Schleierhalle. Und anderthalb Jahre später war das Publikum plötzlich halbiert und keiner wusste warum, damals nicht und ich weiß bis heute nicht. Und 2019 auch in der Schleierhalle. Und 2016 bei seinem 70. Geburtstag bei der Stadiontour war ich auch mit dabei. Und ich spiele jetzt ein Lied von Lindenberg, nämlich von der Sister King Kong Platte, eben wieder von 1976. Emanuel Flippmann und die Randale-Söhne.

Ja, Udo Lindenberg und das Panikorchester 1976 mit Emanuel Flippmann und die Randale-Söhne. Und jetzt gehen wir mal über zu Heavy-Metal-Musik oder Hardrock. Motorhead würde ich eher als Hardrock bezeichnen. Eigentlich werden sie als Heavy-Metal, ich weiß es nicht. Das Schrammelige und was so ein bisschen mehr fast schon... Ja, ein bisschen Verwandtschaft mit Punk hat, was ja zu der Zeit eben, wie vorhin schon erwähnt, kein Zufall ist. Weiß ich nicht, ist Heavy Metal ist eher so sauber, würde ich sagen, aber ich kenne da jetzt keine offizielle Definition. Ich mache das so nach Gehör und danach ist Motorhead für mich eher Hardrock. So, und zwar, das ist glaube ich auch ihre erste Platte gewesen, da bin ich jetzt nicht mehr ganz sicher. Und zwar mit der Titelmelodie ihrem Bandnamen Motorhead.

Ja, Motorhead mit Motorhead. Und ich hoffe, ich habe das auch richtig in Erinnerung, dass das von 1976 war. Ich bin da gerade am Zweifeln. Ich glaube, beim nächsten Lied gucke ich mal kurz nach. So, und jetzt kommt eine Band, wo ich jetzt nicht mehr weiß, was das für eine Musikrichtung war. Ich habe da so ein bisschen, habe er gesagt, das ist ja nicht Allgemeinbildung. Das heißt, ich kenne mich mit den vielen Sachen hier auch nicht so aus. Ich war 1976 noch ein bisschen jünger, sage ich mal so. Ich war schon da, aber noch nicht so richtig groß. Weil ich habe das eigentlich so ein bisschen nach Musikstilen geordnet. Außerdem muss ich hier gleich nochmal. Oh nee, das ist ja Wahnsinn. Noch die nächsten Lieder hervorholen. Genau, ich habe das nach den Musikrichtungen gemacht und erst kam die Punk-Ecke, danach eben der Lindenberg als einziger deutschsprachiger Interpret. Und danach wollte ich, wie gesagt, mit Hardrock und Heavy Metal weitermachen. Und jetzt ist hier dieses Lied, wo ich mich jetzt überraschen lassen soll, weil ich glaube, das ist dann auch nochmal Punk. Das heißt Eddie and the Hot Rods. Und das spielen wir jetzt mit dem Titel Teenage Depression.

Eddie and the Hot Rods, Teenage Depression. Also Backfisch Depression. Und wir machen weiter mit Krautrock, was, wenn ich da richtig liege, zu der Zeit den Zenit, seinen Zenit schon so langsam überschritten hatte. Ich würde mal sagen, so in den frühen 70ern war so die Haupt-Krautrock-Zeit. Und ich habe mir da zwei Sachen ausgesucht und das erste wäre Amon Dyl 2 von der Platte Pyragoni X. Und da hören wir das Stück Television.

Okay, das war Television von Amon Düll 2. Und es ist ganz interessant, wenn man sich mal anguckt, was da alles für Bandmitglieder dabei waren, die wir heute oder naja, später zumindest aus ganz anderen Zusammenhängen kannten, beziehungsweise eine auch vorher, sag ich mal so. Uschi Obermeier hat Tamburin bei denen gespielt, die von der Kommune 1 mit Rainer Langhans und anderen, die Spaßguerilla. Der Schauspieler Rolf Zacher, den Berliner, den wir auch kennen. Lothar Maid, der Bassist, der dann später bei Marius Müller-Westernhagen war und den auch produziert hat. Und Tommy Pieper, die spätere Alf-Synchronisationsstimme von den Alf-Sendungen in den 80ern. Und dann Stefan Zauner, der spätere Sänger von der Münchner Freiheit. Ist, dachte ich gerade, Helga Feddersen. Nee, Helge Fehlender. Entschuldigung, also Helga Feddersen war nicht mit dabei. Okay, gut, das wollte ich mal geschwind vorlesen. Und ich habe wegen Motorhead geguckt, das war nicht 1976 und auch nicht 74, die wurden 75 gegründet und das war 1977. Das heißt, da bin ich jetzt bei einem Lied mit der Jahreszahl etwas verrutscht. Wir machen nochmal weiter mit Krautrock. Jetzt geht's weiter mit Dirk Steffens, sorry, The Seventh Step von 1976.

Dirk Steffens, übrigens früher Gitarrist bei Birth Control. It's, was war das? Just a Game. Und ich kann meine Reihenfolge schon wieder nicht einhalten. Wir gehen jetzt doch nochmal zu Hard Rock und Heavy Metal über. Und das erste würde ich jetzt auch eher als Hard Rock bezeichnen, als gerade als Heavy Metal, nämlich Kiss, die 1976 ihre Rock'n'Roll Overplatte gemacht haben. Und nun haben sie ja ihre End of the Road Tour inzwischen gemacht und das war damals noch eher der Anfang of the Road. Und die End of the Road Tour, obwohl sie, naja gut, sie sind jetzt nur noch zu zweit. Ace Frehley ist jetzt gestorben, letztes Jahr oder sogar dieses Jahr. Oh, weiß ich gar nicht, nicht lange her. Und Peter Criss ist auch tot, wenn ich mich recht entsinne, seit ein paar Jahren. Und Eric Kerr ist sowieso früh gestorben, sein Nachfolger und wiederum Vorgänger, mit 40 Jahren an Krebs, 40 oder 41. Auf jeden Fall, ihr Argument, warum sie jetzt keine Tourneen mehr machen wollen, ist, weil sie jetzt zu alt sind, um noch diese schweren Kostüme zu tragen und sie können jetzt nicht plötzlich in Jeansklamotten auf die Bühne gehen. Ich weiß nicht warum. Und außerdem denke ich mal, dass man die schweren Kostüme auch in Styropor bauen könnte, aber das ist nur so eine kleine Anregung für Kiss. Aber ist auch egal. Spielen wir jetzt von der Rock'n'Roll Overplatte ein Lieblingsstück von mir, Take Me.

Kiss, Take Me, noch eher am Anfang ihrer Karriere. Und jetzt sind sie um die 80. Ich habe neulich mal geguckt, also Gene Simmons ist 80 und hat, was hat der, ein Feinschmecker-Restaurant eröffnet oder ein Kleiderladen oder sowas? Paul Stanley ist, glaube ich, jünger und irgendwie einer von denen war, ich glaube, Gene Simmons ist der Älteste und einer ist 10 Jahre jünger. Also die sind vom Alter her erstaunlich weit auseinander. Also ich meine es wirklich die Gründungsmitglieder. So, wir machen weiter mit AC/DC mit dem Lied Problem Child. Problem Child, mein Englisch ist furchtbar. Und die Platte heißt wohl Dirty Deeds Down Dirt Cheap. Also eine Alliteration und Dirty Deeds, ne? Und auch eine Irritation. Ich kann das jetzt nicht übersetzen. Ist auch egal. Das Lied klingt ganz klassisch nach AC/DC. Heute finde ich sowas ja eher peinlich, aber damals war das doch sehr innovativ und das Gute an AC/DC ist, sie haben ihren eigenen Stil damals gefunden und mit einem Lied haben sie ihren Stil gefunden und alle Lieder klangen dann in etwa gleich und man hört sofort, es ist von AC/DC, auch wenn das jetzt keins von den allzu bekannten Liedern ist, die heute noch im Bierzelt laufen, glaube ich zumindest. Ich kannte es zumindest nicht, weil ich bin jetzt nicht so, ich habe AC/DC nie so richtig verfolgt. Auch wenn ich TNT immer sehr toll fand. Also hören wir Problem Child auch von 1976.

Ja, das war ACDC, Problem Child. Ja, ich bin ein Problemkind, singt er da. Ja, ich habe auch meine Problemkinder kennengelernt im Laufe meines Lebens. Das ist sehr anstrengend. Und wir machen mit Heavy Metal noch weiter. Jetzt die letzten 10 Minuten der Äther-Sendung. Und zwar nochmal deutsch, aber eben nicht deutschsprachig, sondern aus Hannover kommen die ja, glaube ich. Die Scorpions, ihre erste Platte ist, glaube ich, von 1974 und das war reine Hippie-Kiffer-Musik, sehr lustig anzuhören. Und das war nicht die Schuld der Band, die wollte Rockmusik machen, aber die Plattenfirma hat gesagt, ihr macht jetzt Hippie-Kiffer-Musik. So, und jetzt haben wir die Platte von 1976, hier Virgin Killer. Und jetzt, Visualizer ist, glaube ich, das Lied. Ich bin auch kein Scorpions-Experte. Es gibt eine Handvoll Lieder, die ich ganz gut finde, aber ich bin kein Scorpions-Fan. Ich habe sie einmal auf dem Schlossplatz gesehen, bei einem kostenlosen Konzert, was sie ein paar Mal gemacht haben auf dem Schlossplatz. Gesponsert von einer Autofirma oder irgendwie sowas. So, und Virgin Killer von 1976 und das klingt dann doch nicht mehr ganz so verkifft. Hören wir es uns mal an. 1976 nach wie vor, hier ist der

Älter, ach so, muss man ja mal sagen, Freies Radio für Stuttgart. Älter mit Kommandante Grimm von der Kulturredaktion und wir haben heute zum musikalischen Thema das Jahr 1976. So, viel Spaß, die Scorpions.

Die Scorpions. Und zwar habe ich gerade Quatsch erzählt. Die Platte heißt Virgin Killer und das war das Titellied auch, Virgin Killer. Das letzte Lied auf der A-Seite dieser Schellack-Platte von 1976. Und bevor wir jetzt als letztes Judas Priest spielen von der Z-Wings of Destiny Platte, ein Lied, Tyrant, verabschiede ich mich. Kommandante Grimm war im Radio am Mikrofon von der Kulturredaktion mit der Sendung Äther. Die nächste Äther-Sendung ist am 17. Juli 2026. Ich habe noch kein Thema. Ich würde gerne mal wieder ein paar Manuskripte machen mit Recherchieren etc. Politische Themen, kulturelle Themen, weil ich mache momentan nur Musiksendungen aus Zeitgründen. Aber der Äther ist eine Kultursendung im weitesten Sinne. Da kommt auch Historie, Philosophie und weiß der Teufel. Also Kultur im weitesten Sinne ist so ziemlich alles, alles, was nicht Naturwissenschaft ist. So, und heute in einer Woche, Freitag, den 25. Juni, ist wieder die Cocktailbar mit dem Thema Risiko. Und ich verabschiede mich damit mit Judas Priest. Unser heutiges Thema war 1976, musikalisch vor 50 Jahren. Und jetzt Judas Priest, Tyrant oder Tyrant. Weiß nicht, wie man es ausspricht, sorry.

Freitagabend, 20 Uhr. Herzlich willkommen zu einer neuen Ausgabe von Pfeil an der Ska bei der Suchtstation für Musikjunkies beim Freien Radio für Stuttgart. Leider kann ich heute nicht im Studio sein, wegen des Sommerfestes von der Arbeit. Deswegen habe ich vorproduziert. Es gibt in dieser Sendung nicht so viel Moderation, dafür umso mehr gute Musik. Wie immer findet ihr die Playlist zur heutigen Sendung auf der Homepage pfeil-ander-ska.de. Viel Spaß mit der Sendung.

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1: Das war etwas ganz Neues, King Sepha mit dem Titel Humility vom neuen Album The Return of King Sepha. Ganz neu rausgekommen, erschienen am 3. Juni 2026, findet man alles bei Bandcamp. Auch ganz neu, The Doomstumpers, von denen kommt jetzt der Titel Actin' Up.

Einen wunderschönen guten Abend hier im Freien Radio für Stuttgart bei Love It Radio. Heute bei diesem unglaublich heißen Sommertag mit windig-breezigen Sounds zum Abkühlen. Viel Spaß.

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1: Ja, einen schönen guten Morgen, Herr Kleiner, hier Sohn von der Arbeitsgemeinschaft in Braunschweig. 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